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0: Carolina ist erstmal mein erstes Opfer, mein erstes Versuchskaninchen. Wenn ihr aber auch mitspielen wollt, meldet ihr euch bitte unter 039. Wir schauen mal. 039 2019 1717 hier bei uns im Studio an und spielt mit. Es ist ganz easy. Ich gebe euch drei Begriffe, die passen zu einer Serie oder zu einem Film. Und anhand dieser drei Begriffe müsst ihr mir den Film oder die Serie nennen.
1: Ultra easy. Problem ist, ich kenne keine Filme und keine Serien.
0: Let's try. Und dann schauen wir mal, wer dich schlagen kann.
1: Okay.
0: Hexen, Smaragdstadt, Tornado.
1: Wicked?
0: Ja, ich lasse es durchgehen. Der Zauberer von Oz ist richtig. Mumie, Ägypten, Fluch.
1: Fluch der Mumie? Nee, wie heißt es? Die Mumie?
0: Ja! Boxen, Treppe, Philadelphia.
1: Ah, Rocky bei Boa.
0: Sehr gut. Roboter, Müll, Erde.
1: iRobot?
0: Nein.
1: Keine Ahnung.
0: Wall-E. Pfeil, Bogen, Distrikte.
1: Tribute von Panem.
0: Das ist richtig, sehr gut. Labyrinth, Glader, Läufer. Sagt ihr nichts?
1: Nee.
0: Okay. Sind wir bei Maze Runner? Schon mal gehört?
1: Nee.
0: Vampir, Werwolf, Bella.
1: Das hab ich angeguckt. Twilight.
0: Das ist absolut richtig, sehr gut, Carolina. Casino, Las Vegas, Raub.
1: Oceans 8. Oceans 11.
0: Ja!
1: Oh mein Gott, mit Rihanna.
0: Ah, du machst das wirklich sehr gut. Affen, Evolution, Cäsar.
1: Planet der Affen.
0: Das ist richtig, Carolina. 7 richtige, wenn ich richtig mitgezählt habe.
1: Hey.
0: Das ist wahnsinnig gut.
1: Komm daher, wenn du dich traust.
0: Absolut. Es ist auch schon jemand am Kiss Connect. Vielleicht gehen wir da jetzt gleich mal ran, während die Musik läuft und gucken mal, ob dich jemand schlagen will.
1: Voll gut, oder? Ja, bist du stolz auf mich?
0: Extrem.
1: Prada, ey. Genau das ist eure Zahl, die ihr schlagen müsst. 7 oder besser.

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1: Mit Michelle. Nach einer kurzen Pause sind wieder heftige Waldbrände in Südeuropa ausgebrochen. Ein großes Feuer ist in der Nähe der griechischen Hauptstadt Athen. Ein Dorf wurde schon evakuiert. In Frankreich konnte ein riesiges Feuer wieder unter Kontrolle gebracht werden. Aber in Spanien mussten jetzt auch erst wieder 500 Menschen in Sicherheit gebracht werden. In Andalusien sind schon 20.000 Hektar Wald abgebrannt. Das ist eine Fläche fast doppelt so groß wie Paris. Gute Nachrichten gibt's für alle, die mit der Lufthansa fliegen. Da wird es erstmal keine weiteren Pilotenstreiks geben. Die Gewerkschaft Vereinigung Cockpit hat sich mit der Lufthansa auf eine Schlichtung geeinigt, nach 7 Streiktagen in diesem Jahr. In dem Konflikt geht es offiziell um die Fragen der Altersvorsorgung und des Gehalts. Hinter dem Konflikt steht aber auch die Sorge, dass der Konzern Crews in Flugbetriebe verlagert, in denen andere Tarifbestimmungen gelten. Die russische Oppositionspartei Jabloko stellt sich offen gegen den Krieg in der Ukraine. Jetzt hat das oberste Gericht in Moskau die Partei von der Parlamentswahl im kommenden Monat ausgeschlossen. Der Vorwurf, die Partei werde vom Westen unterstützt. Wahlen werden in Russland streng von den Behörden kontrolliert. Unabhängige Oppositionelle sind weitgehend ausgeschlossen. In gut einem Monat, Anfang September, stellt Apple immer die neuen Produkte vor. Jetzt gibt es Gerüchte über das iPhone 18 Pro. Denn Apple selbst hat erste Bilder davon auf einer Vorschauseite veröffentlicht. Es bekommt wohl einen größeren Akku und eine Kamera mit variabler Blende, damit zum Beispiel auch Personen im Hintergrund scharf dargestellt werden können. Außerdem soll es ein faltbares iPhone geben und zwei neue Varianten der Apple Watch.

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0: Contact als Kandidatin ist Jenny. Jenny, was machst du gerade?
1: Oh, ich mache gerade meine Frühstückspause und höre natürlich Kiss.
0: Auf Arbeit bist du gerade?
1: Ja, tatsächlich ja.
2: Was machst du denn beruflich?
1: Ich arbeite in einer Art Auswärtereinheit, sag ich das mal so, ja?
0: Auswärtereinheit, okay. Das ist kryptisch und irgendwie mysteriös und klingt interessant und wir fragen nicht weiter nach.
1: Alles klar.
0: Ich habe das Gefühl, das willst du nicht. Okay, Jenny, los geht's. Wie gesagt, 3 Begriffe, 60 Sekunden. Wie viele Filme und Serien erkennst du anhand der Begriffe?
1: Alles klar.
0: Let's go. Soldat, Landung, Normandie.
1: Top Gun?
0: Nee, der Soldat James Ryan. Traum, Totem, Limbo.
1: Keine Ahnung.
0: Inception. Zeitmaschine, DeLorean, Blitz.
1: Zurück in die Zukunft?
0: Richtig! Seattle, Arzt, OP.
1: Weiß ich nicht.
0: Grey's Anatomy. Drogen, Kartell, Mexiko.
1: Oh shit, ich weiß es nicht.
0: Kein Problem, Narcos. Flugzeug, Absturz, Insel.
1: Castaway.
0: Lost.
1: Ah,
0: nein, alles gut. Chemie, Drogen, Anwalt.
1: Four Blocks, aber ist glaube ich falsch.
0: Nee, Better Call.

0: liebe alles daran, dass du hier am Start warst und mitgemacht hast. Leider kompletter Griff ins Klo.
1: Ja. Egal, dabei ist alles.
2: Aber wir haben gelacht. Wir haben gelacht.
0: Voll. Gut gelaunt in den Tag starten, das kann auch nicht jeder.
2: Genau.

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1: Music Soul Child mit Just Friends in Big Mo's Morning Show auf Kiss FM, Home of Hip Hop and R&B um 6.58 Uhr mit Carolina und Franzi und jetzt die wichtigsten News des Tages.
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1: Mit Michelle, guten Morgen.
3: Guten Morgen. In Südeuropa gibt es wieder mehrere Waldbrände. Ein Dorf in der Nähe von Athen in Griechenland musste wegen der Brände evakuiert werden. Auch in Südfrankreich gibt es ein neues Feuer. Das ist inzwischen unter Kontrolle, aber 3 Feuerwehrleute wurden verletzt. Am heftigsten ist es gerade in Spanien. Dort mussten rund 500 Menschen aus ihren Häusern raus. Inzwischen stehen da 20.000 Hektar in Flammen. Das wären 28.000 Fußballfelder oder eine Fläche so groß wie die Stadt Hannover. Ein ganz schweres Erdbeben hat es außerdem in Kolumbien gegeben. 110 Menschen sind dabei ums Leben gekommen. Die Rettungskräfte suchen jetzt immer noch nach Verschütteten. Dazu kommt, dass die Stromversorgung in vielen Orten zusammengebrochen und das Mobilfunknetz ausgefallen ist. Kolumbien hat den Notstand ausgerufen und mehrere Länder wie die USA und Mexiko haben auch schon Hilfe angeboten. In 6 Wochen wird in Berlin gewählt und damit auch möglichst viele hingehen, startet heute die Kampagne Wähl dir dein Berlin mit Plakaten und online, denn zum ersten Mal dürfen auch 16- und 17-Jährige wählen. Bisher sind in den Umfragen die Parteien alle eng beieinander. Union, SPD, Grüne, AfD und Linke sind fast gleich auf.
1: Ich habe schon die ersten Plakate heute Morgen gesehen und ich muss sagen, ich finde es richtig crazy, welche Plakate in welchen Bezirken auf welcher Höhe.
3: Ja, das stimmt. Da gibt es Unterschiede.
1: Was zum Beispiel in Neukölln auf Augenhöhe hängt und was aber so ganz weit oben, wo man hochklettern muss, hängt und sowas. Also, ja, crazy.
3: Ja, seit dieser Woche ist übrigens alles voll plakatiert, weil sie jetzt erst seit dieser Woche überhaupt die Plakate aufhängen dürfen. Bushido verkauft sein altes Equipment und zwar auf Kleinanzeigen. Den Link dazu hat er in seiner Insta-Story geteilt. Es geht da um Kameras und Mikrofone. Insgesamt will er für alles so etwa 3.500 Euro haben. Warum er die Sachen verkauft, hat er nicht gesagt, denn den Podcast zusammen mit seiner Frau, den gibt's ja noch.

0: Leute, wie lernt ihr eine Person besonders schnell kennen? 7:07 ist es am Dienstag. Ihr hört Big Mo's Morning Show mit Carolina und Franzi auf KISS FM. Und ich würde vorschlagen, einfach direkt beim ersten Kennenlernen ins Handy reinschauen und alles durchsuchen. Genau das mache ich auf diversen Events bei euren Lieblingspromis, wie zum Beispiel jetzt am Wochenende bei The Legacy Series in München. Das ist ein Basketballturnier, vergleichbar mit der Icon League. Es gibt 8 Teams, die Teamheads sind Promis. Das Ganze ist von Franz Wagner und Dennis Schröder. Und da habe ich unter anderem Easy Bonga getroffen. Er ist Weltmeister und Europameister im Basketball, spielt für die deutsche Nationalmannschaft und ich habe einfach mal in sein Handy reingeschaut.
1: Kann ich seine letzte WhatsApp-Nachricht hören, sehen? Guck mal, er dreht einfach sein Handy weg. Er weiß, es könnte schwierig werden. Kannst du Video machen?
2: Doch.
1: Okay, dann mach mal ein rotes Herz. Hab dich auch lieb.
2: Meine Nichte.
1: Oh mein Gott, ist das süß.
2: Alexandra, meine Nichte.
1: Du speicherst auch alle Leute mit so ganz vielen Emojis ein, ne?
2: Jeder hat einen anderen Charakter, deswegen. Das Erste, was ich denke, so speichere ich die Person ein.
1: Dein letztes Foto in der Camera Roll.
2: Mein kleiner Bruder.
1: Hast du ChatGPT?
2: Ja.
1: Was war die letzte Frage an ChatGPT?
2: Danke, will ich.
1: Doch, guck mal.
2: Die Frage ist alles.
1: Hey, come on! Bro, kannst du dir vertrauen?
2: T-Shirt falten ohne Bügeleisen. Ich hatte kein Bügeleisen, aber mein T-Shirt war voller Wrinkles. Und ich wollte gucken, wie man das ohne Bügeleisen bügeln kann.
1: Und was kam raus?
2: Föhn mit Wasser. Am Ende habe ich nichts davon gemacht.
0: Und ich kann dir schon mal sagen, sein Hintergrundbild, sein Sperrbildschirm auf dem iPhone ist auch sehr interessant, was er da hat und generell das ganze

Go Gina von SZA. Das ist euer Dienstagmorgen, das ist Home of Hip-Hop and R&B, das ist Big Mo's Morning Show auf KISS FM mit mir, Carolina und Franzi. Und hier geht's gleich weiter mit Apache.

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0: In Berlin wird es heute ein bisschen fresher, perfektes Wetter, um einfach mal alle Fenster aufzureißen, damit die Hitze, die sich die letzten Tage angeschaut hat, rausgeht und ihr endlich mal wieder durchatmen könnt. In Berlin sind heute maximal 23 Grad drin, aber den ganzen Tag Sonne. Zum Wochenende hin wird es wieder heiß, 32 Grad, könnt ihr wieder perfekt ins Freibad gehen. In München sind heute 30 Grad und Sonne angesagt, also richtig schön Sommerwetter. Und in Köln 27 Grad und Sonne. Wenn ihr wissen wollt, wie das Wetter bei euch in eurer Area ist, dann checkt die Kiss FM App. Da haben wir was für euch zusammengebastelt.
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0: Certified Gigolo. Liebe Kiss Nation, wie riecht für euch Heimat?
1: So ein kalter Wind, so von frischem kalten Wind, aber gleichzeitig Grillgeruch irgendwie. So leichte Brise von Meer. Ja.
0: Bei mir auch nach so aufgehitzter Straße, Asphalt, nach Hause gehen, nach dem Spielen und es ist Grillgeruch im ganzen Dorf.
1: Ja.
0: Was ihr auf den Grill legen solltet, das erfahrt ihr jetzt.
2: The List.
0: Denn die 25 beliebtesten Würste der Welt sind rausgekommen. Und Carolina,
1: ich habe ein Problem mit
0: Big Mo,
1: Wurst.
0: Carolina und Franzi sind nicht 1, 2 und 3, die 25 beliebtesten Würste der Welt. Sondern tatsächlich, ich brauche jetzt Wurstsorten von dir. Das ist sehr, sehr schwer. Deswegen habe ich mir überlegt, ich erweite ein bisschen und darfst auch Länder raten, wo diese Würste herkommen. Und ihr wisst am Ende, was am Wochenende auf jeden Fall auf eurem Grill landen soll, liebe Kiss Nation.
1: Okay, ich starte natürlich represent Krakowska.
0: Ja, tatsächlich Krakowska nicht, aber... Tatsächlich ist Polen auf der 2 und du müsstest mir da jetzt mal ein kleines bisschen helfen. Klassische Räucherwurst aus Polen, Kielbasa Wenzona.
1: Kielbasa Wenzona.
0: Ja, genau. Super beliebt gegrillt oder als Einlage in traditionellen Suppen.
1: Ja.
0: Was glaubst du, ist noch so mit dabei?
1: Was denn mit der Bratwurst?
0: Die klassische deutsche Bratwurst ist auf der 14 gelandet.
1: What?
0: Ja, ganz schön weit unten.
1: Was ist denn da?
0: Unterrepräsentiert.
1: Also, wo? Merkes, so?
0: Merkes?
1: Ja.
0: Aus Algerien ist auf der 9.
1: España.
0: España, sehr gut, Carolina. Du kommst in die richtige Richtung. Auf der 3 haben wir eine spanische Wurst. Chistora, das ist die.
1: Chistora.
0: Genau, die auf der 3. Eine gereifte spanische Wurst aus Schweinefleisch.
1: Boah, ich kotze, Leute. Das ist so, Wurst ist wirklich eine Challenge für mich.
0: Die wird auch oft als Tapas serviert, gebraten, gegrillt oder gebacken. Auf der 4 kommt dann übrigens aus Argentinien Chorizo a la Parrilla. Also eine Grillvariante von Chorizo, die ja auch super beliebt ist.
1: Okay.
0: Du warst mit Spanien schon relativ nah an der 1.
1: Portugal.
0: Richtig.
1: Hä?
0: Aljera de Mirandola ist die beliebteste Wurst der Welt, zumindest laut Travelbook. Ganz viel süße und scharfe Paprika mit drin und die wird in ganz vielen Eintöpfen gegessen in der portugiesischen Küche. Das ist die 1. Und wenn du dich jetzt gefragt hast, aber wo sind denn dann die ganzen Klassiker?
1: Also der Käseknacker.
0: Ja, genau.
1: Die Currywurst.
0: Sucuk, Nürnberger Sucuk. Bratwurst, Thüringer Rostbratwurst, Chorizo. Kommt alles irgendwo dahinter. Käsekreiner dann auf der 21 aus Österreich übrigens.
1: Ey Leute, ich habe noch nie in meinem Leben so viel über Wurst geredet und ich kann euch versprechen, das wird auch nie wieder vorkommen.
0: Ich hoffe, das ist jetzt unterhaltsam für euch, aber fragt doch mal im, ich würde sagen, gut sortierten Supermarkt eures Vertrauens, ob ihr Aljera di Mirande

Sascha Nimm mit Augenblick von seinem neuen Album Lounge Musik, das er gedroppt hat. Und genau dazu hat er etwas getan, was er sonst nie macht. Er hat ein Interview gegeben, exklusiv natürlich hier bei uns bei KISS FM. Wer es verpasst hat, hat es verpasst. Aber ihr könnt das Ganze nochmal checken auf kissfm.de und in unserer KISS FM App.

0: Na, dass der Sommer noch nicht vorbei ist, also alles, was ihr euch für diesen Sommer vorgenommen habt, könnt ihr immer noch machen. Dai Dai von Shakira und Burna Boy bekommt ihr gleich.
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0: 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Hier auf Kiss FM Big Mo's Morning Show ist an mit Carolina und Franzi und natürlich auch mit den wichtigsten News des Tages.
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0: Mit Michelle, good morning.
2: Guten Morgen. Nach einer kurzen Pause sind jetzt wieder heftige Waldbrände in Südeuropa ausgebrochen. Ein großes Feuer ist in der Nähe der griechischen Hauptstadt Athen. Ein Dorf wurde da schon komplett evakuiert. In Frankreich konnte ein riesiges Feuer wieder unter Kontrolle gebracht werden. Aber in Spanien mussten jetzt auch erst wieder 500 Menschen aus ihren Häusern raus. Denn in Andalusien sind schon 20.000 Hektar Wald abgebrannt. Das ist eine Fläche fast doppelt so groß wie Paris. Eine gute Nachricht gibt's für alle, die mit der Lufthansa fliegen. Da wird es nämlich erstmal keine weiteren Pilotenstreiks geben. Die Gewerkschaft Vereinigung Cockpit hat sich mit der Lufthansa auf eine Schlichtung geeinigt. Insgesamt wurden 7 Tage in diesem Jahr schon gestreikt. In dem Konflikt geht es offiziell um Geld. Hinter dem Konflikt steht aber auch die Sorge, dass der Konzern die Piloten langfristig in andere Flugbetriebe verlagern will mit anderen Tarifbestimmungen. Die russische Oppositionspartei Jabloko stellt sich offen gegen den Krieg in der Ukraine. Jetzt hat das oberste Gericht in Moskau die Partei von der Parlamentswahl nächsten Monat ausgeschlossen. Der Vorwurf, die Partei werde vom Westen unterstützt. Wahlen werden in Russland streng von den Behörden kontrolliert. Unabhängige Oppositionelle gibt es deswegen nicht. Seit Wochen gibt es aber Gerüchte, dass Fußballstar Cristiano Ronaldo bald seine Partnerin Georgina Rodriguez heiratet. Am Wochenende sind deswegen 2000 Fans zu einer Kirche auf Madeira gegangen, weil sie sich absolut sicher waren, dass Ronaldo dort heiraten wird. Es war aber ein komplett unbekanntes Pärchen, das dann plötzlich da stand mit 2000 Leuten vor der Kirche.
3: War unsere Kollegin Terry mit dabei, frage ich mich.
2: Das ist fraglich.
3: In der Urlaub. Her up at night, jeden Morgen fragt sie wieder nach.
0: Aber wie naiv auch von den ganzen Leuten, die da hingereist sind.
3: So, ja, gleich
0: dass
3: so sie viele.
0: Denken, dass da auch nichts abgesperrt wird, ja. Wenn die ganze Prom-Gästeliste am Start.
3: Und das ist halt immer so richtig so, nee, kommt ruhig.
0: Kommt
3: der,
0: ruhig vorbei.
3: Der berühmteste Mensch der Welt. Ja. So, kommt ruhig, Leute.

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2: Es wird nochmal richtig warm die Woche. Der Sommer ist in vollem Gange und die Festival-Season, die neigt sich schon wieder langsam dem Ende. Es ist unglaublich, wie schnell das immer geht.
0: Aber es ist noch nicht vorbei.
2: Es ist noch nicht over. Das San Remo, das steht noch an. In NRW, in Weeze. San Remo bedeutet übrigens, falls ihr euch das gefragt habt, so viel wie heiliges Zuhause. Und das ist auch genau der Vibe bei diesem Festival. Da gibt's richtig geiles Food, da gibt's ganz viel Kunst, da gibt's ganz viel DIY und da gibt's natürlich ein unglaubliches Line-Up. Unter anderem mit dabei Materia, Jason Derulo, Nura, SDP und.
0: Und ihr geht natürlich hin und ihr wisst ja, ne, die besten Tage, Nächte, Party sind immer die, die ungeplant waren, die spontan sind. 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Das ist das komplette All-Excuse-Paket.
2: Everything.
0: Ihr bekommt Tickets für 2 Festivaltage, natürlich inklusive Camping. Und ihr müsst nur eine Sache tun, nämlich heute auf diesen Track hier achten.

0: Echo Fresh ist einer der Headliner auf dem Sanremo Festival. Und wenn ihr heute König von Deutschland hört, dann ruft ihr bitte an 030 20 19 17 17 und klärt euch zwei Tickets.
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0: Big Moss Morning Show ist an einem 8.15 Uhr am Dienstag mit Carolina und Franzi.
1: Hallo, guten Morgen.
0: Und gleich mit...
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0: Good Flirts, diesen Song könnt ihr live hören am 1. September in 3 Wochen. Da ist Baby Keem nämlich im Tempodrom in Berlin.
1: Oh, cool.
0: Meiner Meinung nach eine viel zu kleine Venue für Baby Keem. Aber besser als gar nicht in Berlin, würde ich mal sagen. Es gibt mir zu wenige Arten, die noch herkommen.
1: Und dann Special Guest, auf einmal Kendrick Lamar vielleicht?
0: Ich würde heulen.
1: Denn tatsächlich, wir hatten gerade Juju und Raff in der Playlist. Auch Raff ist spontan noch bei Jujus Release-Konzert am Freitagabend auf der Bühne. Also er stand noch da. Er ist rausgekommen. Er war da. Ich habe überhaupt nicht mit ihm gerechnet.
0: Ja, richtig geil.
1: Und auf einmal war er mit beim Release-Konzert. Gleich in 10 Minuten checken wir mal alles, was ihr zum Trial rund um Tupac wissen müsst. Jetzt geht's nämlich los. Jetzt wird das Ganze vor Gericht verhandelt. Damals der Mord an Tupac Shakur. Das Ganze in 10 Minuten hier auf KISS. Vorher checken wir noch Wetter.
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0: Du hast ja gerade eben schon gesagt, ganz schön kalt,
1: ja.
0: Oder?
1: Hi.
0: Ich finde es aber perfekt, um einfach mal durchzulüften, weil die ganze Hitze sich überall gestaut hat. Bei euch im Office, bei euch zu Hause, bei euch in eurem Körper drin. Deswegen einfach mal alle Fenster aufmachen, durchlüften und durchatmen. Heute ist die ganze Tag... Was habe ich gerade gesagt?
1: War das Deutsch? Ich weiß nicht, vielleicht musst du mal eine Runde durchatmen.
0: Ich glaube auch. Heute den ganzen Tag Sonne am Start in Berlin, das Ganze bei bis zu 23 Grad. In Frankfurt am Main auch den ganzen Tag Sonne, das Ganze heute bei bis zu 29 Grad. Und in Hamburg ist es auch ein bisschen fresh, maximal 21 Grad sind drin und ein Mix aus Sonne und Wolken.
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6: Harry Potter Autorin J.K. Rowling wurde als Sekretärin entlassen, weil sie häufig dabei erwischt wurde, wie sie tagträumte und ihre eigenen Geschichten schrieb.
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0: wissen, wie ich nur kann.
1: Okay, starten wir natürlich mit... Was?
0: Es geht um den Mord an Tupac Shakur. Er war damals 25 Jahre alt und er wurde im September 1996 in Las Vegas aus einem Auto heraus angeschossen. Wenige Tage später starb er an seinen Verletzungen. Und jetzt ist halt die Frage, wer hat die Schüsse abgefeuert, wer saß im Auto, was ist passiert?
1: Wann?
0: Die Tat ereignete sich am 7. September 1996 und fast drei Jahrzehnte später wurde der Hauptangeklagte festgenommen. Und jetzt im August 2026, also nochmal drei Jahre später, beginnt der Prozess.
1: Wo?
0: Die Schüsse, die waren damals in Las Vegas, im US-Bundesstaat Nevada. Und auch der Prozess findet hier statt.
1: Natürlich die große Frage, wer?
0: Im Mittelpunkt des Prozesses steht Duane Caffey D. Davis. Er ist heute 63 Jahre alt. Mhm. Er soll laut Anklage der Drahtzieher hinter dem Mord an Tupac Shakur sein. Er bestreitet die Vorwürfe, er plädiert auf nicht schuldig, aber vorher hat er in einem Buch und in Interviews gesagt, ey yo, ich war dabei, ich saß in dem Auto, ich habe nicht geschossen, das war mein Neffe Orlando Anderson, der ist übrigens 1998 bei einer Schießerei selber ums Leben gekommen. Mhm. Das hat er gesagt, aber er soll wie gesagt der Drahtzieher sein und soll mit in diesem Auto gesessen haben.
1: Wir müssen natürlich noch zwei ganz wichtige Fragen beantworten, die W-Fragen.
0: Mhm.
1: Ich würde sagen, wir atmen jetzt mal kurz durch, spielen einen Song von Tupac und danach klären wir noch, warum und wie.

0: Black mit Do for Love hier für euch bei Kiss FM, Home of Hip Hop und R&B. Und fast 30 Jahre nach dem Mord an eben diesem Tupac ist jetzt der Gerichtsprozess gestartet. Angeklagt ist ein 63-jähriger Mann, er heißt Davis. Er soll damals in dem Auto gesessen haben, aus dem Tupac erschossen wurde, und er soll auch die Waffe besorgt haben. Das Ding ist, das hat er selber in seiner Autobiografie geschrieben und zugegeben. Jetzt vor Gericht bestreitet er aber alles. Last but literally never least. Up to date. Und wir müssen natürlich noch klären, die letzten W-Fragen. Wie ist das Ganze damals passiert und warum ist das Ganze damals passiert? Carolina.
1: Wie?
0: Tupac Shakur war an diesem Abend im September mit Suge Knight unterwegs in einem Auto. Suge Knight ist der Mitbegründer des Labels Death Row Records, bei dem er auch unter Vertrag stand, also Tupac. Und die beiden waren unterwegs, als ein weißer Cadillac neben ihnen aufgetaucht ist. Aus diesem Auto wurden Schüsse auf Shakur abgefeuert. Davis soll in dem Cadillac gesessen haben, die Waffe besorgt haben, das habe ich eben schon gesagt. Er selber behauptet aber, sein Neffe Orlando Anderson hat geschossen, nicht er habe geschossen. Und Orlando Anderson ist 1998 schon bei einer Schießerei ums Leben gekommen, also den können wir nicht mehr fragen. Sollte Davis jetzt übrigens verurteilt werden, dann droht ihm eine lebenslange Freiheitsstrafe. Der Prozess soll ungefähr einen Monat dauern.
2: Warum?
0: Rache ist das große Motiv, was hier über allem schwebt. Shakur war ja mit Suge Knight unterwegs und sie haben sich einen Boxkampf von Mike Tyson angeguckt. Nach Aussagen der Ermittler gab es danach in einem Hotel eine Schlägerei mit Orlando Anderson, Tupac und Suge Knight. Und da wurde halt Orlando Anderson verprügelt von Tupac Shakur und Suge Knight. Im Hintergrund soll die Zugehörigkeit zur verfeindeten Gang gewesen sein, zu einer anderen rivalisierenden Gang, wo Orlando Anderson dabei war. Und die Schüsse auf Tupac Shakur, die sollen dann einfach aus Rache gefallen sein.
1: Okay, der Prozess, der wird starten. Wir werden euch natürlich auf dem Laufenden halten. Ich habe meine eigenen Gedanken dazu. Ich habe mir ja jegliche Dokus und sowas angeschaut.
0: Ja.
1: Ne? Ich komme jetzt nicht mit dieser Tupac-lebt-noch-Sache, aber es, ich finde es schon sehr auffällig, dass Suge Knight, der Manager von, oder der Label-Boss war von Tupac. Tupac wollte aus dem Vertrag raus. Tupac hatte noch Schulden bei dem Label. Suge Knight war halt auch in einer Gang, die eine ganz bestimmte Farbe hat. Und okay, er war mit ihm in einem Auto. Das heißt, er konnte ganz genau sagen, wo sie gerade sind, an welcher Ampel sie halten, den Leuten Bescheid geben, dass sie da hinkommen.
0: Suspicious.
1: Wie es da weitergeht, das werdet ihr natürlich hier hören, was bei den anderen Stars abgeht. Das checkt ihr 24/7

0: Big Mo's Morning Show ist an auf Kiss FM mit Carolina und Franzi um 8.44 Uhr.
1: Hi.
0: Und
1: hallo.
0: Schön, dass du auch dabei bist. Hier geht's gleich weiter mit J Balvin. Una a la vez. Außerdem euer Plan fürs Wochenende jetzt genau zu hören.
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0: 8.58 Uhr am Dienstag. Ihr habt Bückmoos Morning Show mit Carolina und Franzi.
1: Hi, guten Morgen.
0: Und jetzt die wichtigsten News des Tages für euch.
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0: Mit Michelle, guten Morgen.
3: Guten Morgen. In Südeuropa gibt es wieder mehrere große Waldbrände. Ein Dorf in der Nähe von Athen in Griechenland musste wegen der Brände auch komplett evakuiert werden. Auch in Südfrankreich gibt es ein neues Feuer. Das ist inzwischen unter Kontrolle, aber 3 Feuerwehrleute wurden verletzt. Am heftigsten ist es gerade in Spanien. Dort mussten rund 500 Menschen aus ihren Häusern raus. Inzwischen stehen da 20.000 Hektar in Flammen. Das wären 28.000 Fußballfelder oder so groß wie die Stadt Hannover. Ein ganz schweres Erdbeben hat es außerdem in Kolumbien gegeben. 110 Menschen sind dabei ums Leben gekommen. Die Rettungskräfte suchen jetzt auch immer noch nach Verschütteten. Dazu kommt, dass die Stromversorgung in vielen Orten zusammengebrochen und das Mobilfunknetz ausgefallen ist. Kolumbien hat den Notstand ausgerufen und mehrere Länder wie die USA und Mexiko haben auch schon Hilfe angeboten. In 6 Wochen wird in Berlin gewählt und damit auch möglichst viele hingehen, startet heute die Kampagne Wähl dir dein Berlin mit Plakaten und online, denn zum ersten Mal dürfen auch 16- und 17-Jährige wählen. Bisher sind in den Umfragen die Parteien alle eng beieinander. Union, SPD, Grüne, AfD und Linke sind fast gleich auf.
0: Die wichtigste Frage ist, ist denn in 6 Wochen dann auch zum gleichen Zeitpunkt ein Halbmarathon?
1: Ich glaube, es ist Marathon.
3: Nee, irgendwann. Ist eine Woche vorher.
1: Wir haben es getimt.
3: Schade. Und Harry Potter-Fans haben das Grab für den Elf Dobby gerettet und dafür gesorgt, dass eine Stromleitung woanders gebaut werden muss. Das Grab gibt's natürlich nicht wirklich, aber an dem Strand in Wales wurde die Szene gedreht, in der Dobby beerdigt wurde. Ja. Seitdem legen Fans dort immer wieder Steine ab. Genau dort sollte jetzt eine neue Stromleitung langgehen, aber hunderte Fans haben dagegen protestiert und zwar auch mit Erfolg.
0: No. Aber Leute, ihr wisst doch, das ist nicht echt. Ne? Ihr wisst, also auch Harry Potter, der kann nicht wirklich zaubern.
1: Carolina, warum lässt du uns die Magie in unserem Leben nicht einfach gerade in this economy, in dieser Zeit? Was ist das Problem?
0: Sorry.

0: Surprise, Genuine hat auch einen anderen Song als nur Pony, nämlich Differences. Gehört in Big Mo's Morning Show am Dienstag mit Carolina und Franzi.
1: Hey,
0: und
1: good morning.
0: Dieser Mann hier. Ist nicht nur König von Deutschland, sondern King of Festivals. Und genau da geht's für euch dieses Wochenende hin.
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1: Wir wissen doch, dass ihr ganz spontane Mausis seid. Und deswegen geht's für euch am Wochenende plus eins natürlich zum absoluten Wohlfühlfestival in Deutschland. Nach Weeze, NRW, auf San Remo Festival. Das heißt übrigens so viel wie heiliges Zuhause übersetzt. Da gibt's nicht nur richtig krasse Foodspots, DIY-Projekte, ganz, ganz viel Kunst. Es sieht wunderschön aus. Es ist richtig bunt und magisch da. Nee, das Line-Up ist auch echt nicht von schlechten Eltern, Leute. Materia ist auf der Bühne, Jason Derulo, Nura, STP, Larry Luke und eben auch Echo Fresh. Und wenn ihr den hört mit König von Deutschland, dann gibt's Tickets für euch.
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0: Quavo und Heaven, ihr hört Kiss FM, Big Mo's Morning Show. Ohne Big Mo, der ist immer noch in Elternzeit.
1: Ja, Eingewöhnung. Kita hat da heute gepostet, ja, in seiner,
0: genau,
1: Story.
0: Ey, schöne Grüße an dieser Stelle, Carolina und ich, Franzi. Wir halten hier für euch aktuell noch die Stellung, aber bald sind wir wieder vereint. Es ist 8:15. Schön, dass ihr da seid. Wahrscheinlich ist bei euch auf Arbeit auch gerade ordentlich Ebbe. Es ist Urlaubs-Season to the max. Mann. Wie sieht's hier wettertechnisch aus?
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1: Ey, die Sonne scheint und in der Sonne ist es super angenehm, aber es ist heute verhältnismäßig fresh in Berlin. 23 Grad sind maximal drin. Mhm. Das Ganze sieht, je nachdem, wo ihr gerade seid, vielleicht auch ganz anders aus. Zum Beispiel in Köln, da sind heute 30 Grad drin, also bestes Schwimmbad, Freibad, Seewetter. Den ganzen Tag Sonne. Und in Hamburg ist es auch fresh, 21 Grad und ein Mix aus Sonne und Wolken.
0: Und wird es noch besser die Woche wieder? Wird es dann wieder heiß?
1: In Berlin?
0: Ja.
1: 32 Grad und Sonne am Wochenende. Was geht ab? Freibad Pommes, seid ihr gut drauf?
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0: Manchmal gibt es diesen ganz besonderen Moment auf Konzerten, wenn Künstler oder Künstlerin was von sich in die Menge schmeißen.
1: So ein Handtuch, wo sie sich
0: durchgeschwitztes Handtuch zum Beispiel, genau. Oder, ich meine, meine beste Freundin Maria hat immer noch eine Wasserflasche von dem Frontman der Killerpilz damals.
1: Krass.
0: Hat sie in so eine Art Altar gestellt. Ihr könnt jetzt tatsächlich, wenn ihr interessiert seid, was aus dem persönlichen Bestand von Bushido bekommen. Allerdings müsstet ihr es kaufen.
2: Last, but literally never least. Up to date.
0: Der verabschiedet sich ja auch dieses Jahr von seiner Bühnenkarriere mit den letzten Konzerten.
1: Schon wieder.
0: Aber, ja, aktuell sind wir wieder auf großer Abschiedstournee. Aber es gibt aktuell auch etwas bei ihm zu kaufen. Und zwar nicht seine Musik, sondern sein eigenes Streaming- und Podcast-Equipment.
3: Sonnenbank-Flavor, letztes Jahr angezeigt. Tunis, Goldrapper, blaues Licht, Rambo 3, Korderspur.
0: Gestern hat er eine Insta-Story hochgeladen und da hat er gesagt, ey, hier, guck doch mal auf meinen eBay-Kleinanzeigen-Account, denn ich verkaufe mein Equipment, das ich für Stream- und Podcast-Aufnehmen verwendet habe. Wer interessiert ist, einfach klicken. Das stand in seiner Story. Was verkauft er eigentlich? Ja, unter anderem so eine Kamera mit Objektiv und so für so knapp 1.400 Euro. Außerdem andere Geräte für Tonaufnahmen. Insgesamt kommt das Equipment auf einen Wert von ungefähr 3.500 Euro. Interessant dabei ist, dass Bushido die Technik ja eigentlich sogar noch braucht, weil also die Podcasts laufen ja weiter. Mhm. Er war ja auch jetzt auf Twitch unterwegs in den letzten Jahren. Eigentlich macht er das alles noch. Eigentlich ist er noch aktiv. Auch der Podcast mit seiner Frau, zum Beispiel Anna-Marie, ja, der läuft immer noch und so. Keine Ahnung, warum er sich also von den Sachen trennen möchte.
1: Es gibt ja Optionen. Also zum Beispiel entweder er hat einen Partner ranbekommen, ja, der ihm halt noch Equipment stellt, oder er braucht halt kurz Schmanni.
0: Keine Ahnung, ich weiß es auch nicht. Oder er will einfach mal ausmisten.
1: Ja,
0: vielleicht steckt dahinter aber auch ein größerer Abschied von Streaming und Podcasting. We don't know. Wie gesagt, er beendet ja jetzt auch gerade wieder seine Karriere und spielt seine letzten Konzerte.
1: Ey, aber jeder von uns kennt doch diese eine Person. Also einmal am Tag oder einmal in der Woche gibt es immer diese eine Person, die bei

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0: Big Mo's Morning Show ist an um 15:15 mit Young St. Paul und 3 Rex. Und wenn ihr wollt, dass Kiss FM immer ganz genau so klingt, wie jetzt gerade die letzten 2,5 Minuten, 24/7, dann haben wir was für euch gebastelt. Was es ist, erfahrt ihr in 19 Sekunden.
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2: Mit Michelle. Nach einer kurzen Pause sind wieder heftige Waldbrände in Südeuropa ausgebrochen. Ein großes Feuer ist in der Nähe der griechischen Hauptstadt Athen. Ein Dorf wurde dort schon evakuiert. In Frankreich konnte ein riesiges Feuer wieder unter Kontrolle gebracht werden. Aber in Spanien mussten jetzt erst wieder 500 Menschen aus ihren Häusern raus. In Andalusien sind schon 20.000 Hektar Wald abgebrannt. Das ist eine Fläche fast doppelt so groß wie Paris. Eine gute Nachricht für alle, die mit der Lufthansa fliegen. Es wird erstmal keine weiteren Pilotenstreiks geben. Die Gewerkschaft Vereinigung Cockpit hat sich mit der Lufthansa auf eine Schlichtung geeinigt. Insgesamt wurden 7 Tage in diesem Jahr gestreikt. In dem Konflikt geht es offiziell um Geld. Hinter dem Konflikt steht aber auch die Sorge, dass der Konzern die Piloten langfristig in andere Flugbetriebe verlagern will, mit anderen Tarifbestimmungen. Die russische Oppositionspartei Yabloko stellt sich offen gegen den Krieg in der Ukraine. Jetzt hat das oberste Gericht in Moskau die Partei von der Parlamentswahl nächsten Monat ausgeschlossen. Der Vorwurf, die Partei werde vom Westen unterstützt. Wahlen werden in Russland streng von den Behörden kontrolliert. Unabhängige Oppositionelle gibt es dadurch nicht. Und seit Wochen gibt es Gerüchte, dass Fußballer Cristiano Ronaldo bald seine Partnerin Georgina Rodriguez heiratet. Am Wochenende sind deswegen 2000 Fans zu einer Kirche auf Madeira gegangen, weil sie sich sicher waren, dass Ronaldo dort heiraten wird. Es war aber ein komplett unbekanntes Pärchen, auf das dann plötzlich 2000 Leute vor der Kirche gewartet haben.
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3: Leute, was geht ab? Ich wünsche euch einen wunderschönen Dienstag. Ich hoffe, bis jetzt läuft der Tag. Ich hoffe, keiner ärgert euch. Und bis jetzt konntet ihr auf jeden Fall gut reinstarten. Ich sag euch ehrlich, bei uns hier auf der Arbeit ist heute irgendwie, ich weiß nicht, richtig kranker Baulärm auf dem Dach. Ich schwöre, ich krieg die Krise. Ich weiß auch gar nicht, wie lange das hier noch dauert. Ich kann mich gar nicht richtig konzentrieren. Also wenn ihr sowas auch gerade habt, dann auf jeden Fall ganz viel Frieden und ganz viel, ich sag mal so, lange Leitung geht raus an euch. Ja, kommt gut durch euren Tag.

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0: Gimila von Luciano und Jizik. Genau so klingt Kiss auf einmal an eurem Dienstag. Mein Name ist Mille und kennt ihr auch alle diesen einen Arbeitskollegen, der es so krass schafft, sich um alle wichtigen und vor allen Dingen aufwendigen Arbeiten zu drücken. Aber trotzdem sieht er am Ende des Tages immer so aus, als hätte er richtig viel gemacht, weil er sich so gut verkaufen kann, Alter. Herzlichen Glückwunsch.
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0: Versprich mir von Feiern und Dalton. Gute Laune Track hier an eurem Dienstag. Mein Name ist Mille, was geht ab? Das hier ist Kiss FM, gleich für euch mit Flo Milli. Unglaublich schöne Frau, ne? Immer kranke Outfits an, immer krank zurechtgemacht und so. Und kranke Musikerin, Alter. Da, gleich hier bei mir.
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1: Leute, einen wunderschönen Dienstag wünsche ich euch. Heute nochmal richtig geiles Wetter, also verbringt die Mittagspause irgendwie ein bisschen draußen, holt euch ein Eis, nehmt euren Workbestie mit und macht das Beste aus dem Tag. Ich bin bei euch und begleite euch mit Shakira und Burna Boy. Das hier ist...

0: Jetzt direkt mit Michelle aus den News.
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2: Fast 30 Jahre nach dem Mord an Tupac ist jetzt der Prozess gestartet. In Las Vegas steht ein 63-jähriger Mann namens Davis vor Gericht. Er soll Tupac zwar nicht selbst erschossen, aber den Mord mitorganisiert haben. Davis wurde schon 2023 festgenommen und ein Grund dafür waren ausgerechnet seine eigenen Aussagen. Er hatte selbst in einem Buch und in Interviews über den Mord gesprochen. Dabei hatte er selbst gesagt, dass er die Waffe besorgt hat und sogar mit in dem Auto saß, als Tupac erschossen wurde. Am ersten Prozesstag hat er jetzt aber gesagt, dass er unschuldig sei und die ganzen Sachen, die er in der Vergangenheit erzählt hat, seien übertrieben gewesen. Die Ermittler glauben, dass der eigentliche Schütze inzwischen tot ist. Trotzdem werfen sie Davis vor, für Tupacs Tod mitverantwortlich zu sein. Tupac wurde im September 1996 in Las Vegas aus einem vorbeifahrenden Auto angeschossen und starb dann wenige Tage später im Krankenhaus.
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0: Einer der absoluten Sommertracks diesen Sommer, ne? Kopangan von Finch und Green. Green, by the way, vor kurzem gerade bei mir zum Interview gewesen bei Mille Meets. Das könnt ihr euch super gerne in ganzer Länge nochmal anhören. Entweder auf Spotify bei Mille Meets oder auch gerne auf YouTube. Auch Mille Meets Home of Deutschrap, da findet ihr das ganze Teil direkt nochmal. Ey, wir reden von irgendwie Tour Life über Stress und darüber, wie er sich seine Tage so gestaltet und ob er überhaupt ein guter Boss ist.
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0: Mr. Know-It-All von Teddy Swims. Kiss es an, mein Name ist Mille, gleich für euch mit Kehlani in der Playlist. Unglaublich talentierte Frau, hat ja by the way auch schon über ihre bipolare Störung und ihre Borderline-Persönlichkeitsstörung tatsächlich öffentlich gesprochen, was ich immer sehr, sehr groß finde, wenn Leute mit so viel Reichweite sich überhaupt so angreifbar machen und diese Themen irgendwo wirklich hervorbringen, weil ja klar ist, dass dadurch auf jeden Fall nicht nur positive Resonanz auch kommen wird, weil es gibt nun mal so viele Scheißmenschen auf dieser Welt. Deswegen Props gehen immer so, so krass raus für Leute, die damit so vielen anderen Menschen sowas Gutes tun. Kehlani gleich hier in der Playlist.
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1: Leute, was geht ab? Ich wünsche euch einen wunderschönen Dienstag. Ich hoffe, bis jetzt läuft der Tag. Heute auf jeden Fall nochmal richtig schönes Wetter. Ich finde, das macht eigentlich alles um einen rum immer ein bisschen besser, dass man so sich denkt, ah, come on, besser als wenn es irgendwie regnen würde. Gleich mal eine Runde in die Sonne und sind vielleicht die ersten Meetings vom Tag auch schon verschwunden und schon mal einmal mit dem Work Bestie durchgesprochen. Ich begleite euch jetzt mit J Balvin. Yeah, yeah.

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0: Juju und Raf Camora. Raf hat sie ja, by the way, auch auf die Bühne geholt, letzten Freitag bei ihrem Release-Konzert hier in Berlin. Und da hat Juju wirklich mal wieder bewiesen, dass sie auf jeden Fall einer der absolut wahren MCs im Deutschrap ist. Obwohl sie so viele Jahre raus gewesen ist und das erste Mal wieder so eine Riesenshow gespielt hat, hat sie da so, so krass abgerissen. Deswegen darf sie natürlich bei uns in der Playlist nicht fehlen. Kiss es an, mein Name ist Mille, schönen Dienst.
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0: Lacazette und Sieg. Genau so klingt Home of Hip Hop and R&B. Kiss FM ist an, mein Name ist Mille, gleich mit Eminem. By the way, wenn ihr es noch nicht wusstet, Eminem hat sich so genannt, wegen M&M, also Marshall Mathers, sein richtiger Name, und M&M, schnell ausgesprochen, Eminem.
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2: Leute, einen wunderschönen Dienstag wünsche ich euch, einen schönen Mittag, eine schöne Mittagspause oder auch Welcome Back auf jeden Fall im Office. Wenn ihr gerade schon wart und das Food-Koma kickt, dann erstmal ein bisschen Füße hochlegen, vielleicht nochmal ein bisschen Radio lauter drehen und dann wird erst in 10 Minuten weiter gehustelt. So nämlich. Jetzt direkt mit The Smoking Part 2, French Montana.

0: Ich wünsche euch eine schöne Mittagspause oder einen guten Weg dahin. Jetzt für euch direkt am Start Michelle aus den News.
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2: Fast 30 Jahre nach dem Mord an Tupac ist jetzt der Prozess gestartet. In Las Vegas steht ein 63-jähriger Mann namens Davis vor Gericht. Er soll Tupac zwar nicht selbst erschossen, aber den Mord mitorganisiert haben. Davis wurde schon 2023 festgenommen und ein Grund dafür waren ausgerechnet seine eigenen Aussagen. Er hatte selbst in einem Buch und in Interviews über den Mord gesprochen. Dabei hat er selbst gesagt, dass er die Waffe besorgt hat und sogar mit in dem Auto saß, als Tupac erschossen wurde. Am ersten Prozesstag hat er jetzt aber gesagt, dass er unschuldig sei und die ganzen Sachen, die er in der Vergangenheit erzählt hat, seien übertrieben gewesen. Die Ermittler glauben, dass der eigentliche Schütze inzwischen tot ist. Trotzdem werfen sie Davis vor, für Tupacs Tod mitverantwortlich zu sein. Tupac wurde im September 1996 in Las Vegas aus einem vorbeifahrenden Auto angeschossen und starb dann wenige Tage später im Krankenhaus.
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0: Welcome back aus der Mittagspause. Ich hoffe, Foodkoma kickt nicht allzu doll und ihr habt nicht irgendwie direkt den nächsten Anschlusstermin. Oder diese eine Kollegin, die euch irgendwie wirklich, ihr seid eine Minute aus der Pause wieder da direkt abgreift und einfach direkt fragt so, und hast du die Aufgabe schon fertig, die ich dir so kurz vor der Mittagspause gegeben habe? Und ihr denkt euch so, Dicker, wie soll das gehen, wenn ich gerade erst wieder da bin?
1: Ich habe was aufgeschrieben.
2: Möchtest du mir sagen, was?
1: Ja.
2: Was hast du aufgeschrieben?
1: Da steht, stell mir nicht so scheiß Fragen, wenn's geht.
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0: Another Lover, Kehlani und Lil Wayne. Leute, was geht? Das hier ist Mittags mit Mille, natürlich nur auf Kiss FM, gleich mit Doechii. Absolute Powerfrau. Hat ja 2020 ihr Debütalbum tatsächlich veröffentlicht und danach ist sie wirklich gefühlt jedes Jahr nur krasser und krasser und krasser geworden. Und ich glaube, in 10, 20 Jahren wird Doechii zum Beispiel jemand sein, der so einen Status hat wie heutzutage Queen Bee. Gleich hier bei mir in voller Länge.
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3: Friends, was geht? Malisha hier. Gianluca gönnt sich noch schön Strand in Italien. Dafür bin ich hier und begleite euch die letzten paar Stunden bis zum Feierabend. Und das natürlich mit nicer Musik. Wir gehen rein mit Versprich mir von Fayan und Dalton auf KISS FM.

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0: Heaven von Quavo beim Home of Hip-Hop und R&B. Ich bin Malisha. Was geht? Mirrors von Justin Timberlake gleich hier für euch, genauso wie dieser Track hier. Kilimanjaro von Summer Jam und Billa Joe, Best of Both Worlds hier bei Kiss FM.
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0: Heute ist es ein bisschen frischer als die letzten Tage, aber dafür scheint die Sonne. In Berlin sind 23 Grad, Hamburg

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0: von Drake hier auf Kiss FM am Dienstagnachmittag. Ich bin Malisha. Nice, dass ihr am Start seid. Ey, in 3 Wochen ist einfach schon Herbst. Wie kann der Sommer in Deutschland einfach immer nur so kurz sein? Habt ihr alles gemacht, was ihr euch diesen Sommer vorgenommen habt? Oder gibt es noch Dinge, die auf eurer Sommer-Bucketliste stehen? Lisa aus Berlin hat auf jeden Fall noch was auf ihrer Liste.
1: Auf der Bucketlist für den Sommer steht noch einmal ins Open-Air-Kino gehen.
0: Oh mein Gott, Open-Air-Kino ist wirklich sowas, was ich mir jeden Sommer vornehme und so gut wie nie schaffe. Ist eigentlich so ein Vibe, aber ich krieg's nie hin. Friends, was steht sonst noch so bei euch auf der Bucketliste, was ihr diesen Sommer noch machen wollt oder vielleicht sogar schon gemacht habt? Haut mal raus am KISS-Contact 030 2019 1717.

0: Sie Did It Again von Tyler und Sarah Larsson hier auf KISS FM am Dienstagnachmittag. Lil Nas X arbeitet an seinem Comeback, nachdem er für ein Jahr von der Bildfläche verschwunden ist, weil er in der Klinik war. Sein Track Industry Baby zusammen mit Jack Harlow hört ihr gleich hier in der KISS Playlist.
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1: mit Alex. Grünen-Chef Felix Banaschak hat der Bundesregierung vor dem Hintergrund der Hitzeextreme mangelnder Anstrengungen vorgeworfen. Bei NTV ging er mit der Regierung hart ins Gericht.
2: Dass in der Bundesregierung über alles gesprochen wird, aber auf gar keinen Fall über Klimaschutz. Das ist eine Form von Realitätsverweigerung und Bräsigkeit und Ignoranz, die in Deutschland regiert, mit der ich nicht mehr zufrieden bin.
1: Banaschak sagte weiter, Kanzler Merz setze darauf, dass die Menschen die Hitze wieder vergessen. Die Zahl der wegen Essstörungen im Krankenhaus behandelnden Mädchen hat sich innerhalb der letzten 20 Jahre mehr als verdoppelt. Laut Statistischem Bundesamt sind es inzwischen knapp 6.000 Fälle im Jahr. Die häufigste Diagnose war demnach Magersucht, gefolgt von Bulimie. Bei fast 40 Grad hat ein deutscher Tourist in Rom nach einer schnellen Abkühlung gesucht. Der 42-Jährige sprang kurzerhand in den historischen Najadenbrunnen, obwohl das dort streng verboten ist. Anwohner holten die Polizei. Der Preis fürs kühle Nass, 450 Euro Strafe und ein Platzverweis.
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3: Heute mit Malisha. Was geht? Ich hoffe, es ist halbwegs angenehm bei euch auf Arbeit. Und wenn nicht, mache ich es einfach angenehmer für euch mit nicen Tracks. Wir gehen direkt in die Playlist mit Mr. Know-It-All von Teddy Swims auf KISS FM.

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1: Der Countdown zum Herbst geht los. Das ist KissFM am Dienstagnachmittag mit Malisha. Nur noch 3 Wochen, dann ist meteorologischer Herbstanfang. Das ging jetzt irgendwie viel schneller als erwartet. Es ist auch jetzt schon nicht mehr ganz so lange hell draußen wie vor ein paar Wochen. Habt ihr alles gemacht, was ihr euch diesen Sommer vorgenommen habt, oder gibt's noch Punkte auf eurer Sommer-Bucketliste?
2: Bucketlist? Ich wollte unbedingt wandern gehen mal mit meiner besten Freundin. Habe ich nicht gemacht, aber muss ich.
1: Ey, der Sommer geht ja noch 3 Wochen, also ein bisschen Zeit zum Wandern ist noch da.
3: Also bezüglich der Sommer-Bucketlist würde ich safe irgendwas sagen mit dem Aspekt, dass man an den See gehen kann oder einfach schwimmen mit der Gruppe, so Picknick und so weiter, weil das ist meistens komplett der Vibe, oder auch dann abends, wenn es Sonnenuntergang ist.
1: 100%. Ich war auch erst letzten Sonntag das erste Mal diesen Sommer am See und habe direkt bereut, dass ich so lange gewartet habe. Wie sieht's bei euch aus? Was steht noch auf eurer Bucketliste für den Sommer? Haut mal raus im KISS-Contact 030 2019 1717.

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1: Heute ist eigentlich ganz angenehm. Die Sonne ist am Start, ein paar Wolken auch. In Berlin sind 23 Grad, in Hamburg noch ein bisschen frischer mit 20 Grad und Richtung Frankfurt wird es wieder wärmer mit 28 Grad. Zum Ende der Woche steigen die Temperaturen aber wieder. 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

0: Kiss FM ist an am Dienstagnachmittag mit Malisha. 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
0: Yes, Kunst, nice Food Sports, crazy Live Acts erwarten euch beim San Remo Festival. Line-up ist unter anderem Echo Fresh. Der lief hier gerade mit seinem Track König von Deutschland. Sascha hat aufgepasst und direkt angerufen. Was geht?
2: Hammer! Grüßt euch!
0: Was machst du gerade? Hallo, hörst du mich?
3: Ja, wir hören euch.
0: Was macht ihr gerade?
2: Wir sind hier in Biesdorf. Wir waren beim Bekannten am Haus helfen ein bisschen. Mhm.

0: Jetzt sind wir auf dem Weg zurück nach Weißensee. Dann noch ein bisschen was vom Wetter genießen.
1: Okay, und wer ist wir?
0: Ich und Shelly.
1: Du und Shelly. Shelly ist?
2: Sag mal hallo. Freundin, hi.
1: Okay, das heißt, ihr geht beide zusammen zum Festival?
2: Ja, auf jeden Fall.
0: Auf jeden Fall.
1: Okay, dann würde ich sagen, eure Pläne fürs Wochenende haben sich geändert. Falls ihr schon Pläne hattet, ihr geht zusammen zum Sanremo Festival.
0: Hammer.
1: Auf welchen Act freuten ihr euch am meisten?
0: Ich überlege gerade, eigentlich auf fast alle.
2: Eigentlich alle,
0: auf die Atmosphäre, auf die Stimmung.
1: Ja,
0: Echo
1: check.
0: Wird auch dabei sein. Ich habe gehört, Jason Derulo soll auch da sein.
1: Mhm.
0: Also, okay.
1: Ihr habt wirklich das komplette Spektrum da.
0: Hammer. Also ich war noch nie auf so einem Event und ich freue mich auf jeden Fall.
1: Ja, mega.
0: Shelly ist auch dabei.
2: Also, ich muss erstmal gar nicht fassen.
1: Ey, mega nice. Ich wünsche euch ganz, ganz, ganz viel Spaß.
0: Vielen Dank. Ihr seid die Besten. Dankeschön. Jeden Tag höre ich Kiss FM auf Arbeit.
1: So muss das sein.
0: Jeden Tag.
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4: Was geht? Ich bin Malisha und check mit euch jeden Dienstagabend die gehyptesten und underrated Artists im

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1: Mit Alex. Die anhaltende Trockenheit lässt in Deutschland vielerorts die Wasserstände an Flüssen weiter sinken. Der Rheinpegel in Koblenz liegt bei nur noch 8 Zentimetern. Auch an anderen Flüssen wie der Donau herrscht weiter Niedrigwasser, was die Schifffahrt erheblich beeinträchtigt. Entspannung ist nicht in Sicht. Es wird zum Wochenende hin teilweise sogar noch einmal richtig heiß. In Syrien hat ein Gericht den früheren Diktator al-Assad in Abwesenheit zum Tode verurteilt. Die Richter begründeten ihr Urteil mit Kriegsverbrechen und Verbrechen gegen die Menschlichkeit im syrischen Bürgerkrieg. Assad war vor gut anderthalb Jahren von islamistischen Kämpfern gestürzt worden. Er floh ins russische Exil. Vor 25 Jahren kam der erste Teil der Herr-der-Ringe-Trilogie ins Kino. Zur Feier dieses Jahres trafen sich in einem Restaurant im US-Bundesstaat Massachusetts die Darsteller der vier Hobbits. Elijah Wood, Sean Astin, Billy Boyd und Dominic Monaghan posteten Fotos auf Instagram. Zumindest Wood als Frodo kehrt nächstes Jahr auf die Leinwand zurück in dem Prequel Die Jagd nach Gollum.
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2: Was geht, Friends? Malisha hier. Ey, Feierabend ist nicht mehr so weit entfernt. Die restliche Zeit stehen wir auch noch zusammen durch. Und das natürlich mit nicen Tracks. Den Anfang machen Lacazette und Jazik mit Candy auf Kiss FM.

Kiss FM ist an am Nachmittag mit Malisha. 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
2: Victory Lap von Fat Joe, Young Miami und Jada Kiss hier beim Home of Hip-Hop und R&B. Ich bin Malisha. Nice, dass

0: Batman, Gringo, UFO361 und Jizzes hört ihr gleich hier in der Playlist. 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
0: Das Wetter in Berlin ist relativ entspannt, um die 23 Grad mit ein bisschen Sonne und ein paar Wolken. Hamburg ist sehr ähnlich, aber frischer mit 20 Grad. Richtung Frankfurt ist noch richtiges Sommerwetter mit 28 Grad, aber zum Ende der Woche wird es dann überall noch mal wärmer. Für mehr Infos zu eurer Area checkt kissfm.de oder die kissfm App.
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0: 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Jetzt hier About Damn Time von Lizzo auf Kiss FM.

0: mitverantwortlich zu sein. Tupac wurde im September 1996 in Las Vegas aus einem vorbeifahrenden Auto angeschossen und starb dann wenige Tage später im Krankenhaus.
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0: Augenblick von Paschanim hier auf Kiss FM. Er hat vor kurzem einfach unseren Job übernommen und hatte seine eigene Sendung Lounge FM. Check mal ab auf kissfm.de. Da kriegt ihr ein paar Einblicke von Paschanim, die ihr vorher noch nicht hattet. Smoking Part 2 von French Montana, Max B und Rick Ross gleich hier für euch auf Kiss FM. Ich bin Malisha. Was geht?
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1: mit Alex. Grünen-Chef Felix Banaschak hat der Bundesregierung vor dem Hintergrund der Hitzeextreme mangelnder Anstrengungen vorgeworfen. Bei NTV ging er mit der Regierung hart ins Gericht.
2: Dass in der Bundesregierung über alles gesprochen wird, aber auf gar keinen Fall über Klimaschutz. Das ist eine Form von Realitätsverweigerung und Bräsigkeit und Ignoranz, die in Deutschland regiert, mit der ich nicht mehr zufrieden bin.
1: Banaschak sagte weiter, Kanzler Merz setze darauf, dass die Menschen die Hitze wieder vergessen. Die Zahl der wegen Essstörungen im Krankenhaus behandelnden Mädchen hat sich innerhalb der letzten 20 Jahre mehr als verdoppelt. Laut Statistischem Bundesamt sind es inzwischen knapp 6.000 Fälle im Jahr. Die häufigste Diagnose war demnach Magersucht, gefolgt von Bulimie. Bei fast 40 Grad hat ein deutscher Tourist in Rom nach einer schnellen Abkühlung gesucht. Der 42-Jährige sprang kurzerhand in den historischen Najadenbrunnen, obwohl das dort streng verboten ist. Anwohner holten die Polizei. Der Preis fürs kühle Nass, 450 Euro Strafe und ein Platzverweis.
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3: Malisha hier, was geht? Noch eine Stunde versorge ich euch mit nicen Tracks Richtung Feierabend. Wir gehen direkt rein mit einem sehr nicen R&B-Track. Das ist Another Lover von Kehlani und Lil Wayne auf KISS FM.

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1: Wetter ist eigentlich ganz angenehm. Die Sonne ist am Start mit ein paar Wolken in Berlin bei 23 Grad. In Hamburg ist es ein bisschen frischer und Richtung Süden wird es natürlich wieder wärmer. Falls ihr heute Abend noch Pläne habt, nehmt lieber vorsichtshalber ein kleines Jäckchen mit, weil es kann auch noch mal ein bisschen kälter werden. Für mehr Infos über eure Area check kissfm.de oder die kissfm-App.
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0: Der Herbst ist näher, als ihr denkt. Das ist KissFM am Dienstagnachmittag mit Malisha. Nur noch 3 Wochen, dann ist meteorologischer Herbstanfang. Es ist auch jetzt schon nicht mehr ganz so lange hell draußen wie vor ein paar Wochen. Habt ihr alles gemacht, was ihr euch diesen Sommer vorgenommen habt? Oder gibt's noch Punkte auf eurer Sommer-Bucketliste? Lennart aus Berlin hat noch ein paar Pläne.
1: Ich muss auch unbedingt in den Urlaub. Ich fliege dieses Jahr noch nach Portugal. Und ja, Familie besuchen auf jeden Fall will ich noch machen.
0: Wart ihr schon im Urlaub oder geht's für euch noch irgendwo hin? Ich fliege Ende nächste Woche nach Spanien. Ey, ich kann's kaum abwarten. Was steht sonst noch auf eurer Bucketliste für den Sommer? Haut noch aus dem KISS Contact 030 2019 1717.

Force One von Bowser und Fastboy hier auf Kiss FM am Dienstagnachmittag. Ich bin Malisha. Was geht? Wenn ihr das nächste Mal am Handy aus Langeweile rumscrollt und euch eure For You-Page nicht wirklich gefällt, denkt dran, dass nicht nur wir Normalos chronisch online sind, sondern auch eure Lieblings-Celebrities. Guckt euch mal an, was die alles so reposten. Das ist teilweise so funny und sagt auch viel über die Person aus. Also theoretisch gilt das auch, wenn ihr euren Crush stalken wollt. Einfach mal die Reposts auschecken, damit seid ihr auf jeden Fall eine Weile beschäftigt.

0: Tilo Kent mit 40s hier beim Home of Hip-Hop und R&B. Feierabend ruft.
1: Du bist nicht wie die anderen, mit mir ist manchmal nicht leicht.
0: Versprich mir von Fajan und Dalton gleich hier für euch in der Kiss FM Playlist. Ich bin Malisha. Was geht?
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1: mit Alex. Die anhaltende Trockenheit lässt in Deutschland vielerorts die Wasserstände an Flüssen weiter sinken. Der Rheinpegel in Koblenz liegt bei nur noch 8 Zentimetern. Auch an anderen Flüssen wie der Donau herrscht weiter Niedrigwasser, was die Schifffahrt erheblich beeinträchtigt. Entspannung ist nicht in Sicht. Es wird zum Wochenende hin teilweise sogar noch einmal richtig heiß. In Syrien hat ein Gericht den früheren Diktator al-Assad in Abwesenheit zum Tode verurteilt. Die Richter begründeten ihr Urteil mit Kriegsverbrechen und Verbrechen gegen die Menschlichkeit im syrischen Bürgerkrieg. Assad war vor gut anderthalb Jahren von islamistischen Kämpfern gestürzt worden. Er floh ins russische Exil. Vor 25 Jahren kam der erste Teil der Herr-der-Ringe-Trilogie ins Kino. Zur Feier dieses Jahres trafen sich in einem Restaurant im US-Bundesstaat Massachusetts die Darsteller der vier Hobbits. Elijah Wood, Sean Astin, Billy Boyd und Dominic Monaghan posteten Fotos auf Instagram. Zumindest Wood als Frodo kehrt nächstes Jahr auf die Leinwand zurück in dem Prequel Die Jagd nach Gollum.
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1: Yes, Sir. Dienstagabend ist die beste Zeit für alle von euch, die gerne R&B hören. Ihr bekommt hier alles von etablierten Künstlern wie Georgia Smith, aber auch Künstler, die ihr vielleicht noch nicht auf dem Schirm hattet, wie Kamari. Das hier ist ehrlich der perfekte Vibe für euren Abend. Wir gehen direkt rein mit Physical von Jacquees und Tink auf KISS FM.

Dance with me von Sierra und Tiger hier bei Get Unready New School R&B Edition mit Malisha. Keine Ahnung, ob wir jemals wieder R&B oder Hip-Hop-Songs von Tiger bekommen. Der hat jetzt nämlich das Alter Ego Starface und macht so 80s-Musik. Der Fokus wird jetzt wahrscheinlich erstmal sein, diese Kunstfigur zu pushen. Es ist auch nicht nur die Musik, die sich verändert hat, er sieht komplett anders aus. Kleiner Afro, komplett anderer Style, also sehr passend zu den 80ern. Hoffen wir mal, es bleibt sein alter Ego und wird nicht zur Main-Persönlichkeit. Okay, back to R&B. Wir machen weiter mit einem Song, der dieses Gefühl beschreibt, wenn ihr emotional einfach komplett erschöpft seid wegen dem ganzen Trauma, was ihr in Ex-Beziehungen erlebt habt. Und dann diese eine Person kommt, die euch das Gefühl gibt, wieder atmen und fühlen zu können. Die Liebe wirkt wie erste Hilfe für emotionale und mentale Gesundheit. Hier ist CPR von Summer Walker auf KISS FM.

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1: Yes, it is von Leon Thomas hier bei Get Unready New School R&B Edition. Ich bin Malisha. Nice, dass ihr am Start seid. Wir machen weiter mit einem Künstler, der voll den ähnlichen Vibe wie Leon Thomas hat. Die Stimmfarbe ist auch sehr ähnlich. Beide haben softe Stimmen, die so direkt ins Herz gehen. Und ey, ab September geht's wieder los mit so vielen nicen Konzerten. Kamari kommt auch nach Deutschland. Am 6. September könnt ihr ihn live hören. Dadurch, dass er noch nicht so krass bekannt ist, sind die Tickets auch günstig. Kennt ihr diese Leute, die sagen, ey, ich war vor 10 Jahren beim The Weeknd Konzert, da ist er noch in einer ganz kleinen Venue aufgetreten und jetzt ist der so big. Sowas könnt ihr dann auch selbst sagen. Sein Track I Love Lucy hört ihr jetzt hier auf Kiss FM. 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

Und Brand Fires hier bei Get Unready New School R&B Edition. Ich bin Malisha. Was geht? Blessed hat diesen Sommer sein Album Labor of Love released und ist damit komplett back to the roots gegangen. Er hat das ganze Album selbst produziert. Einfach um wieder diese Energy zu bekommen, die er am Anfang seiner Karriere hatte. Für den Track Ruin hat Blessed sich Sasha Kiebel dazu geholt. Sie hat so eine richtig schön tiefe und angenehme Stimme. Ey, die war beim Giveon-Konzert vor Act und wirklich, ich hatte von der ersten Sekunde, wo sie angefangen hat zu singen, Gänsehaut. Umso nicer ist es, dass sie jetzt immer öfter als Feature auf Songs ist. Hier ist Ruin von Blessed und Sasha Kiebel auf KISS FM.

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1: Yes, Sir, das ist die perfekte Playlist, um den Abend ausklingen zu lassen. Von chillig bis emotional ist wirklich alles dabei. Wir gehen direkt rein mit Blue Moon von Sarah Larsson und Kelani auf KISS FM.

Drunk Texting von Chris Brown und Janae Aiko. Ihr hört Get On Ready, New School R&B Edition mit Malisha. Money Long hat einfach in Lebensgefahr gesteckt. Sie wurde 2014 mit der Autoimmunerkrankung Lupus diagnostiziert. Die Krankheit hat auch Selena Gomez. Die Ärzte haben zu ihr gesagt, dass sie nur noch eine Woche zu leben hat, wenn sie keine Notfall-Doppel-Lungentransplantation machen lässt. Sie meinte, dass ihr buchstäblich die Kinnlade runtergefallen ist. Ey, das ist so krass, dass wir eigentlich nie wissen, was alles so hinter den Kulissen abgeht. Nur noch eine Woche zu leben ist crazy. Gut, dass die OP gut ausgegangen ist. Was bei ihr auf jeden Fall nicht gut ausgegangen ist, ist eine Ex-Beziehung. Krasse Überleitung. Hier ist Ruined Me von Money Long auf Kiss FM.

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Welches Konzert hat euch bis jetzt richtig enttäuscht? Das ist Get Unready New School R&B Edition mit Malisha. Ey, vielleicht gehört ihr zu den Glücklichen, die bis jetzt nur auf richtig guten Konzerten waren. Das kann ich auf jeden Fall nicht über mich behaupten. Ich habe innerhalb von einem Jahr Party Next Door zweimal live gesehen. Einmal auf seinem eigenen Konzert und dann zusammen mit Drake. Und ich sag euch ehrlich, das war nichts. Er ist ein guter Sänger und hat unfassbar gute Tracks, aber auf der Bühne bringt er es null rüber. Keine Performance, keine Interaktion mit der Crowd, wirklich gar nichts. Vor allem hat es das Konzert mit Drake nochmal so krass betont, weil Drake halt das komplette Gegenteil war. Und Drake ist auch kein krasser Tänzer oder so. Wie ist es bei euch? Bei welchem Konzert dachtet ihr euch, okay, hätte jetzt nicht unbedingt sein müssen? Schickt mal eine Sprachmemo über WhatsApp an den KISS-Contact 030 2019 1717.

Von Brand Fires hier bei Get Unready New School R&B Edition. Ich bin Malisha. Was geht? Ihr bekommt hier von 20 bis 22 Uhr 2 Stunden lang das komplette Paket, was New School R&B Songs betrifft. Von Love Songs zu Sexy Songs zu Heartbreak Songs ist wirklich alles dabei. Apropos Heartbreak Song, wir machen weiter mit einem Song, der darum geht, dass eine Beziehung beendet wurde und die Person einfach bereut, so nett gewesen zu sein. Hier ist Bad von St. Harrison auf KISS FM.

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